0: colazione in jeans.
1: Menschen, die andere Menschen begleiten.